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1: Es fehlt Ihnen etwas in Ihrer Beziehung? Sind Sie denn selbst bereit, das zu geben, was Sie sich wünschen?
0: Stier.
1: Nehmen Sie sich nicht alles so zu Herzen, was Ihnen heute zu Ohren kommt. Da steckt manche Übertreibung drin.
0: Zwillinge.
1: Respekt und Anerkennung werden Ihnen heute zuteil und es hat auch gute Gründe. Schließlich haben Sie in letzter Zeit einiges dafür getan, dass Ihre Leistungen auch wahrgenommen werden.
0: Krebs.
1: Überfordern Sie heute weder sich noch andere, raten die Sterne. Jede Übertreibung wird sich heute auf Ihr Befinden niederschlagen.
0: Löwe.
1: Vielleicht haben Sie heute Morgen noch nicht die Energie, die Sie sich wünschen, aber das dürfte sich im Laufe des Tages ändern. Sie kommen spätestens ab Mittag in Fahrt.
0: Jungfrau.
1: Kleine Geschenke erhalten die Freundschaft. Zeigen Sie lieben Menschen ab und zu einmal, was sie Ihnen bedeuten. Das wird Wunder bewirken.
0: Waage.
1: Sie gehen mit einer gewissen Leichtigkeit und mit Schwung durch den Tag und es wirkt auch auf andere sehr ansteckend.
0: Skorpion.
1: Nur weil Sie einmal eine bestimmte Position hatten, heißt das nicht, dass Sie für immer daran festhalten müssen.
0: Schütze.
1: Dieser Tag bringt viele Ereignisse und Vorhaben in kurzem zeitlichen Abstand, sodass Sie sich etwas gefangen fühlen könnten.
0: Steinbock.
1: Ihre Kräfte nehmen zu und Sie spüren möglicherweise auch die Lust, etwas zu verändern.
0: Wassermann.
1: Die Sterne begünstigen nun Ihre Vorhaben, egal auf welcher Ebene. Hauptsache, Sie werden aktiv und verfolgen Ihre Ziele.
0: Fische.
1: Gönnen Sie sich etwas Gutes, ganz ohne schlechtes Gewissen. Genießen ist angesagt.

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2: Der Samstag heute startet schon bewölkt und im Laufe des Vormittags ziehen auch immer mal wieder Schauerwolken übers Vogtland. Es gibt also immer mal Regen, aber am Nachmittag lockert es dann auf und die Sonne kommt raus. Die Höchsttemperaturen liegen heute bei um die 14 Grad. Der Sonntag startet auch erstmal recht frisch. In und um Plauen gibt es einen kleinen Schauer, der ist aber auch schnell wieder vorbei. Temperaturmäßig wird es dann morgen ähnlich wie heute mit maximal 13 Grad.
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3: Hallo liebe Autofahrerinnen und Autofahrer, Vorsicht bitte auf der A4 Chemnitz Richtung Erfurt zwischen Stadt Roda und Jena Zentrum. Hier gab es einen Unfall im Baustellenbereich, da bitte besonders vorsichtig fahren. Es stehen Fahrzeuge hinter einer Baustellenabsperrung. Wir wünschen Ihnen eine gute Fahrt.
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8: Der Samstag heute startet schon bewölkt und im Laufe des Vormittags ziehen auch immer mal wieder Schauerwolken übers Vogtland. Es gibt also immer mal Regen, aber am Nachmittag lockert es dann auf und die Sonne kommt raus. Die Höchsttemperaturen liegen heute bei um die 14 Grad. Der Sonntag startet auch erstmal recht frisch. In und um Plauen gibt es einen kleinen Schauer, der ist aber auch schnell wieder vorbei. Temperaturmäßig wird es dann morgen ähnlich wie heute mit maximal 13 Grad.
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9: Hallo liebe Autofahrerinnen und Autofahrer, Vorsicht bitte auf der A4 Chemnitz Richtung Erfurt zwischen Stadtroda und Jena Zentrum. Hier gab es einen Unfall im Baustellenbereich, da bitte besonders vorsichtig fahren. Es stehen Fahrzeuge hinter einer Baustellenabsperrung. Wir wünschen Ihnen eine gute Fahrt.
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2: Der Samstag heute startet schon bewölkt und im Laufe des Vormittags ziehen auch immer mal wieder Schauerwolken übers Vogtland. Es gibt also immer mal Regen, aber am Nachmittag lockert es dann auf und die Sonne kommt raus. Die Höchsttemperaturen liegen heute bei um die 14 Grad. Der Sonntag startet auch erstmal recht frisch. In und um Plauen gibt es einen kleinen Schauer, der ist aber auch schnell wieder vorbei. Temperaturmäßig wird es dann morgen ähnlich wie heute mit maximal 13 Grad.
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2: Ich bin Angela Kress. Guten Morgen. Bei der Ehrenamtsgala in Bad Elster sind gestern Abend 19 engagierte Vogtländer für ihren Dienst an der Gesellschaft ausgezeichnet worden. Dieses Jahr stand die Veranstaltung unter dem Motto Gemeinschaft im Herzen. Die Pressesprecherin des Landratsamtes Madeleine Schulz.
3: Im Vorfeld der Ehrenamtsgala haben uns auch diesmal wieder jede Menge Vorschläge aus der Bevölkerung erreicht. Eine Jury mit Vertretern der Fachämter hat am Ende die Preisträgerinnen und Preisträger ausgewählt. Sie stehen natürlich stellvertretend für die vielen Ehrenamtlichen, die sich bei uns im Vogtlandkreis einbringen. Das ist im Bereich des Sports ebenso wie im Bereich des Natur- und Umweltschutzes. Auch kulturell hat ja das Vogtland einiges zu bieten, auch dank des Engagements vieler Menschen hier vor Ort. Nicht zu vergessen auch das Blaulichtwesen, also Feuerwehr und Rettungsdienst, ebenfalls in diesem Jahr dabei. Und außerdem gehen die begehrten Ehrenamtspokale auch in den Bereich der Jugendarbeit und in den sozialen Bereich.
2: Heute wird wieder durchs Vogtland gewandert. Der 22. Westsächsische Wandertag startet heute in Mehlteuer. Organisiert wird der Wandertag vom Fremdenverkehrsverein des Mühlenviertels. Seit 2004 veranstaltet der Verein am ersten Samstag der Herbstferien eine Wanderung durchs vogtländische Mühlenviertel. Bei der Planung der 3 Routen wird darauf geachtet, dass auch barrierefreie und kinderfreundliche Angebote dabei sind. Nach 2 Siegen in Folge trifft Fußball-Oberligist VfC Plauen heute im Vogtlandstadion auf Union Sandersdorf. Bisher gab es zwischen den beiden Teams 17 Duelle, von denen die Plauener 9 für sich entscheiden konnten. Anpfiff ist heute 14 Uhr. Ausgerechnet Niklas Füllkrug hat Dortmund nach der Länderspielpause den ersten Fußball-Bundesliga-Rückschlag beschert. Der Ex-Dortmunder erzielte in der Nachspielzeit den 2:2-Ausgleich für Werder Bremen, nachdem der BVB bereits mit 2:0 geführt hatte. Es war Dortmunds erster Punktverlust nach 4 Siegen in den ersten 4 Spielen. Das waren die Vogtland-Radio-Nachrichten.
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2: Hallo liebe Autofahrer, uns liegen zurzeit keine Störungsmeldungen vor. Wir wünschen Ihnen eine gute Fahrt.
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1: Es fehlt Ihnen etwas in Ihrer Beziehung? Sind Sie denn selbst bereit, das zu geben, was Sie sich wünschen?
0: Stier.
1: Nehmen Sie sich nicht alles so zu Herzen, was Ihnen heute zu Ohren kommt. Da steckt manche Übertreibung drin.
0: Zwillinge.
1: Respekt und Anerkennung werden Ihnen heute zuteil und es hat auch gute Gründe. Schließlich haben Sie in letzter Zeit einiges dafür getan, dass Ihre Leistungen auch wahrgenommen werden.
0: Krebs.
1: Überfordern Sie heute weder sich noch andere, raten die Sterne. Jede Übertreibung wird sich heute auf Ihr Befinden niederschlagen.
0: Löwe.
1: Vielleicht haben Sie heute Morgen noch nicht die Energie, die Sie sich wünschen, aber das dürfte sich im Laufe des Tages ändern. Sie kommen spätestens ab Mittag in Fahrt.
0: Jungfrau.
1: Kleine Geschenke erhalten die Freundschaft. Zeigen Sie lieben Menschen ab und zu einmal, was sie Ihnen bedeuten. Das wird Wunder bewirken.
0: Waage.
1: Sie gehen mit einer gewissen Leichtigkeit und mit Schwung durch den Tag und es wirkt auch auf andere sehr ansteckend.
0: Skorpion.
1: Nur weil Sie einmal eine bestimmte Position hatten, heißt das nicht, dass Sie für immer daran festhalten müssen.
0: Schütze.
1: Dieser Tag bringt viele Ereignisse und Vorhaben in kurzem zeitlichen Abstand, sodass Sie sich etwas gefangen fühlen könnten.
0: Steinbock.
1: Ihre Kräfte nehmen zu und Sie spüren möglicherweise auch die Lust, etwas zu verändern.
0: Wassermann.
1: Die Sterne begünstigen nun Ihre Vorhaben, egal auf welcher Ebene. Hauptsache, Sie werden aktiv und verfolgen Ihre Ziele.
0: Fische.
1: Gönnen Sie sich etwas Gutes, ganz ohne schlechtes Gewissen. Genießen ist angesagt.
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8: Der Samstag heute startet schon bewölkt und im Laufe des Vormittags ziehen auch immer mal wieder Schauerwolken übers Vogtland. Es gibt also immer mal Regen, aber am Nachmittag lockert es dann auf und die Sonne kommt raus. Die Höchsttemperaturen liegen heute bei um die 14 Grad. Der Sonntag startet auch erstmal recht frisch. In und um Plauen gibt es einen kleinen Schauer, der ist aber auch schnell wieder vorbei. Temperaturmäßig wird es dann morgen ähnlich wie heute mit maximal 13 Grad.
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8: Hallo liebe Autofahrer, uns liegen zurzeit keine Störungsmeldungen vor. Wir wünschen Ihnen eine gute Fahrt.
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2: Wolken, Sonne, Wind und Regen wechseln sich in den nächsten Tagen ab und die Temperaturen, die kommen über 10 bis 13 Grad heute kaum hinaus. Ja, so 8 bis 10 Grad haben wir derzeit schon erreicht, also viel mehr geht nicht mehr. Jetzt in der ersten Tageshälfte kommt es vereinzelt noch zu Niederschlägen, aber es lockert sich dann im Laufe des Tages mehr und mehr auf. Die Sonne lässt sich sehen. Morgen schwächen sich die Niederschläge ab, also da ist nicht mehr allzu viel zu erwarten, wenn überhaupt. Und morgen haben wir dann so einen Mix aus Sonne, Wolken, etwas Wind, die Temperaturen 10 bis 12 Grad und so geht es dann auch in die neue Woche. Da haben wir dann auch vereinzelt wieder Regenschauer zu erwarten bei Temperaturen auch um die 10 Grad. Es ist jetzt 8 Uhr.
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3: Ich bin Angela Kress. Guten Morgen. Bei der Ehrenamtsgala in Bad Elster sind gestern Abend 19 engagierte Vogtländer für ihren Dienst an der Gesellschaft ausgezeichnet worden. Dieses Jahr stand die Veranstaltung unter dem Motto Gemeinschaft im Herzen. Die Pressesprecherin des Landratsamtes Madeleine Schulz.
4: Im Vorfeld der Ehrenamtsgala haben uns auch diesmal wieder jede Menge Vorschläge aus der Bevölkerung erreicht. Eine Jury mit Vertretern der Fachämter hat am Ende die Preisträgerinnen und Preisträger ausgewählt. Sie stehen natürlich stellvertretend für die vielen Ehrenamtlichen, die sich bei uns im Vogtlandkreis einbringen. Das ist im Bereich des Sports ebenso wie im Bereich des Natur- und Umweltschutzes. Auch kulturell hat ja das Vogtland einiges zu bieten, auch dank des Engagements vieler Menschen hier vor Ort. Nicht zu vergessen auch das Blaulichtwesen, also Feuerwehr und Rettungsdienst, ebenfalls in diesem Jahr dabei. Und außerdem gehen die begehrten Ehrenamtspokale auch in den Bereich der Jugendarbeit und in den sozialen Bereich.
3: Heute wird wieder durchs Vogtland gewandert. Der 22. Westsächsische Wandertag startet heute in Mehlteuer. Organisiert wird der Wandertag vom Fremdenverkehrsverein des Mühlenviertels. Seit 2004 veranstaltet der Verein am ersten Samstag der Herbstferien eine Wanderung durchs vogtländische Mühlenviertel. Bei der Planung der 3 Routen wird darauf geachtet, dass auch barrierefreie und kinderfreundliche Angebote dabei sind. Nach 2 Siegen in Folge trifft Fußball-Oberligist VfC Plauen heute im Vogtlandstadion auf Union Sandersdorf. Bisher gab es zwischen den beiden Teams 17 Duelle, von denen die Plauener 9 für sich entscheiden konnten. Anpfiff ist heute 14 Uhr. Doch nur ein Punkt für Borussia Dortmund. Nach einer torreichen Schlussphase stand zum Auftakt des 5. Spieltags der Fußball-Bundesliga am Ende ein 2:2 Unentschieden gegen Bremen. BVB-Trainer Niko Kovac bei Sky.
5: Wenn du 2-0 führst zu Hause bis zur 88. Minute, alles richtig machst, den Gegner dir richtig zurechtlegst, viele Chancen auch in der zweiten Halbzeit, die er spielst, und dann durch 2, klar, vermeidbare Fehler den Gegner im Grunde genommen wieder das Leben einhauchst, dann bist du natürlich enttäuscht, ganz klar.
3: Außerdem hat die deutsche Nationalmannschaft der Frauen im Testspiel gegen Australien einen 4:2 Sieg eingefahren. Das waren die Vogtland-Radio-Nachrichten.
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2: Es ist 3 Minuten nach 8. Einen schönen guten Morgen, liebe Autofahrer. Sieht sehr gut aus für Sie. Wir haben keinerlei Meldungen vorliegen. Sollten Sie was sehen, dann lassen Sie es uns bitte wissen. Das geht kostenlos unter 0800 30 30 113 oder gerne auch per WhatsApp. Und diese Nummer finden Sie im Netz auf vogtlandradio.de. Dankeschön und weiterhin eine gute Fahrt.
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2: Dann lassen Sie uns gemeinsam ins Wochenende starten und wir haben ein paar interessante Tipps für Sie. Freizeittipps. Und die gibt's gleich für den heutigen Tag.

0: Kellys, The Kelly Family mit Na Na Na, Na Na Na Na Na. Das ist eine Textzeile, die geht eigentlich immer. Es ist 8 Uhr und gleich 14 Minuten. Hier ist Ihr Vogtland Radio am Samstagmorgen. Und wir schauen schon mal so ein bisschen auf die Freizeitgestaltung des heutigen Tages. Wenn Sie dann irgendwann vom Frühstückstisch aufgestanden sind und sagen, was machen wir heute noch? Gut, dann kann man ein bisschen spazieren gehen oder irgendwas anderes. Aber dann so auch Nachmittag und Abend haben wir auch ein bisschen was vorbereitet für Sie. Vielleicht ist was dabei. Hören Sie mal.
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0: Also jetzt am Vormittag haben wir schon was für Sie reingepackt. Da eröffnet nämlich im Greizer Sommerpalais die Ausstellung über einen der bedeutendsten Karikaturisten und Schulbuchillustratoren Deutschlands. Roland Bayer heißt der Mann. Er ist der Erschöpfer der bekanntesten Karikatur der Wende überhaupt zu Karl Marx. Zitat: Karl Marx, tut mir leid, Jungs, war so nur so eine Idee.

selbst hat sein Kommen angekündigt. Das Thüringer Staatsballett, das lädt heute Abend und zwar um 19.30 Uhr mit einem Ballettabend zu einer tänzerischen Zeitreise durch die Moderne ein. Im ersten Teil ist der Stravinsky-Klassiker Pulcinella zu sehen und im zweiten Teil des Ballettabends kehrt Jeu de Cartes zu Igor Stravinskys Ballettmusik eine tänzerische Pokerpartie auf die Bühne zurück. Im Großen Haus Gera das Ganze. Kirmes wird auch gefeiert in Rebesgrün. Die Kirmes heute startet um 14 Uhr mit einem Familiennachmittag. Ab 15 Uhr führt der Heimatverein das Märchen Rotkäppchen auf und parallel dazu startet ein Fußballspiel zwischen der ersten Mannschaft des SV Blau-Weiß Rebesgrün und dem SV Morgenröte Rautenkranz. Der Tag klingt dann aus, wie sich das gehört, für eine Kirmes mit einem Tanzabend mit den Lachtalern und der LTR Live Partyband. Wenn Sie noch was haben, Freizeittipps, vielleicht für morgen oder für die kommende Woche, lassen Sie es uns bitte wissen und schicken uns eine E-Mail unter freizeit@vogtlandradio.de.

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19: Es ist recht rau, dicht bewölkt. Es kommt vereinzelt auch hier und da immer mal wieder zu Niederschlägen. Und im Laufe des Tages wird sich's aber ein bisschen auflockern. Niederschläge bleiben uns erhalten, nichts Großes, Flächendeckendes in der zweiten Tageshälfte, aber hier und da ein Spritzerregen, das muss man schon aushalten, da muss man schon damit rechnen. Die Temperaturen, ja, um die 10 Grad im Moment, ein bisschen was geht vielleicht noch, bis 13 Grad sind drin. Morgen am Sonntag auch ein gemischtes Bild, ein Sonne-Wolken-Mix, wobei vor allen Dingen in der ersten Tageshälfte die Wolken noch dominieren, aber dann gibt's größere Auflockerungen, vereinzelt kann's mal noch ein Spritzer Regen geben und die Temperaturen morgen dann auch als Tageshöchstwerte 10, 11, 12 Grad. Mehr wird es nicht werden. Und so wechselhaft starten wir dann auch in die neue Woche.
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19: Es ist in wenigen Sekunden eine Minute nach 8:30. Einen schönen guten Morgen, liebe Autofahrer. Nach wie vor alles ruhig auf den Straßen. Sollten Sie was sehen, dann lassen Sie es uns bitte wissen. Melden Sie uns Staus, Blitzer oder was Sie sonst so für Behinderungen, Störungen auf den Straßen entdecken. Und zwar geht das Ganze kostenlos unter 0800 30 30 113 oder gerne auch per WhatsApp. Diese Nummer, die finden Sie im Netz auf voglandradio.de. Dankeschön und weiterhin eine gute Fahrt.
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19: Ja, und was wäre das Wochenende? Vor allen Dingen der Samstagmorgen ohne Landrätin. Gibt's gleich.

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0: großartige Michael Jackson. Einen schönen guten Morgen. Hier ist hier Vogtlandradio am Samstagmorgen. Es ist gleich 8:45 und ja, ich weiß ganz genau, wir wissen es ganz genau, dass der ein oder andere schon jetzt am Frühstückstisch sehnsüchtig auf die Landrätin wartet.
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3: Du kriegst euch, meine Guten, ich bin wieder euer Landrätin. Hey, was haben ich die Woche im Vogtlandradio gehört? In Deime wird itze Gold abgebaut. Fei wirklich? Schwarzes Gold in Deime. Du geht's ja itze richtig aufwärts zwischen der Rossbach und der Ziegenschweiz. Du ist Deime ja der Speckgürtel von Blaue. Du gibt's dann auch kein ordinäres Schlachtfest mehr, sondern die Gala der goldenen Sau. Vielleicht macht dann auch endlich die Tankstelle an der Hauptstraße wieder auf. Wie? Ach na, warte mal. Schwarzes Gold von Deime ist ja gar kein Erdöl. Das sei ja eine dunkelgraue Star. Aber apropos schwarzes Gold. Im Vogtland und auch in Deime wieder gibt's ja auch weißes Gold. Ich mein damit aber nicht Weißgold oder Salz oder schon gar nicht rausgehilft. Na, es geht um die Milch. Und die soll ja bald Müller-Milch heißen. Da macht der Müller eben woanders extra 2 Betriebe dicht. Na, damit er in die Fruchtlandweide in Blaue groß investieren kann. Nun hoffentlich geht das gut. Vielleicht soll du eher ein Melker statt ein Müller einsteigen. Aber wie das eben so ist mit den Fachkräften heutzutage. Vielleicht wäre ja doch das neue Transferzentrum Rheinbach die richtige Adresse. Schließlich ist ein Transferzentrum eine Schnittstelle zwischen der Wirtschaft und der Wissenschaft, laut dem Internet. Und da wird es doch wohl noch ein paar gescheite Leute geben. Ich kann gar nicht verstehen, dass die Rheinbacher deswegen auf die Barrikaden gehen. Oder aber, vielleicht hat es auch gar nichts mit der Wirtschaft zu tun, sondern mit dem Fußball. Denn wenn die Rheinbacher bald gegen den VfC spielen, dann brauchen die bestimmt noch ein paar Transfers. Deswegen eben das Transferzentrum. Na, da gucke ich schon mal durch das Transferfenster.
4: Am Ende ist es ganz was anderes. Und dort gibt's einen Goldtransfer. Und schon sind wir wieder in Deimann.

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2: Es ist sehr durchwachsen. Viele dicke Wolken am Start. Von Sonne ist nicht allzu viel zu sehen. Kann sich in der zweiten Tageshälfte dann ein bisschen auflockern. Aber im Moment ist es noch recht grau. Und die Temperaturen klettern heute auf Werte um die 10 bis 13 Grad. Vereinzelt gibt es immer wieder Regenschauer. Und auch morgen am Sonntag ist es sehr durchwachsen. Die Regenschauer ziehen weitgehend raus, vielleicht hier und da noch ein Spritzer. Und es gibt in der zweiten Tageshälfte auch morgen größere Auflockerungen für die Sonne. Ansonsten sehr wechselhaftes Bild, ein Sonne-Wolken-Mix. Die Temperaturen morgen ähnlich wie heute auch 11 bis 13 Grad. Und wechselhaft starten wir auch in den Montag. Auch da müssen wir vor allen Dingen in der ersten Tageshälfte auch wieder mit Regenschauern rechnen. Und jetzt haben wir es 9 Uhr.
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3: Ich bin Angela Kress. Guten Morgen. Bei der Ehrenamtsgala in Bad Elster sind gestern Abend 19 engagierte Vogtländer für ihren Dienst an der Gesellschaft ausgezeichnet worden. Dieses Jahr stand die Veranstaltung unter dem Motto Gemeinschaft im Herzen. Die Pressesprecherin des Landratsamtes Madeleine Schulz.
4: Im Vorfeld der Ehrenamtsgala haben uns auch diesmal wieder jede Menge Vorschläge aus der Bevölkerung erreicht. Eine Jury mit Vertretern der Fachämter hat am Ende die Preisträgerinnen und Preisträger ausgewählt. Sie stehen natürlich stellvertretend für die vielen Ehrenamtlichen, die sich bei uns im Vogtlandkreis einbringen. Das ist im Bereich des Sports ebenso wie im Bereich des Natur- und Umweltschutzes. Auch kulturell hat ja das Vogtland einiges zu bieten, auch dank des Engagements vieler Menschen hier vor Ort. Nicht zu vergessen auch das Blaulichtwesen, also Feuerwehr und Rettungsdienst, ebenfalls in diesem Jahr dabei. Und außerdem gehen die begehrten Ehrenamtspokale auch in den Bereich der Jugendarbeit und in den sozialen Bereich.
3: Heute wird wieder durchs Vogtland gewandert. Der 22. Westsächsische Wandertag startet heute in Mehlteuer. Organisiert wird der Wandertag vom Fremdenverkehrsverein des Mühlenviertels. Seit 2004 veranstaltet der Verein am ersten Samstag der Herbstferien eine Wanderung durchs vogtländische Mühlenviertel. Bei der Planung der 3 Routen wird darauf geachtet, dass auch barrierefreie und kinderfreundliche Angebote dabei sind. Nach 2 Siegen in Folge trifft Fußball-Oberligist VfC Plauen heute im Vogtlandstadion auf Union Sandersdorf. Bisher gab es zwischen den beiden Teams 17 Duelle, von denen die Plauener 9 für sich entscheiden konnten. Anpfiff ist heute 14 Uhr. Das waren die Vogtland-Radio-Nachrichten.
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2: Es ist kurz nach 9. Einen schönen guten Morgen, liebe Autofahrer. Nach wie vor ist alles ruhig auf den Straßen. Sollten Sie was sehen, dann lassen Sie es uns bitte wissen. Das geht nach wie vor kostenlos unter 0800 30 30 113 oder auch per WhatsApp. Und diese Nummer, die finden Sie im Netz auf vogtlandradio.de. Dankeschön und weiterhin eine gute Fahrt.
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2: Trotz Wolken schauen wir in die Sterne. Das machen wir gleich. Unser Horoskop vom heutigen 10. Oktober.

0: 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Widder.
1: Es fehlt Ihnen etwas in Ihrer Beziehung? Sind Sie denn selbst bereit, das zu geben, was Sie sich wünschen?
0: Stier.
1: Nehmen Sie sich nicht alles so zu Herzen, was Ihnen heute zu Ohren kommt. Da steckt manche Übertreibung drin.
0: Zwillinge.
1: Respekt und Anerkennung werden Ihnen heute zuteil und es hat auch gute Gründe. Schließlich haben Sie in letzter Zeit einiges dafür getan, dass Ihre Leistungen auch wahrgenommen werden.
0: Krebs.
1: Überfordern Sie heute weder sich noch andere, raten die Sterne. Jede Übertreibung wird sich heute auf Ihr Befinden niederschlagen.
0: Löwe.
1: Vielleicht haben Sie heute Morgen noch nicht die Energie, die Sie sich wünschen, aber das dürfte sich im Laufe des Tages ändern. Sie kommen spätestens ab Mittag in Fahrt.
0: Jungfrau.
1: Kleine Geschenke erhalten die Freundschaft. Zeigen Sie lieben Menschen ab und zu einmal, was sie ihnen bedeuten. Das wird Wunder bewirken.
0: Waage.
1: Sie gehen mit einer gewissen Leichtigkeit und mit Schwung durch den Tag und es wirkt auch auf andere sehr ansteckend.
0: Skorpion.
1: Nur weil Sie einmal eine bestimmte Position hatten, heißt das nicht, dass Sie für immer daran festhalten müssen.
0: Schütze.
1: Dieser Tag bringt viele Ereignisse und Vorhaben in kurzem zeitlichen Abstand, sodass Sie sich etwas gefangen fühlen könnten.
0: Steinbock.
1: Ihre Kräfte nehmen zu und Sie spüren möglicherweise auch die Lust, etwas zu verändern.
0: Wassermann.
1: Die Sterne begünstigen nun Ihre Vorhaben, egal auf welcher Ebene. Hauptsache, Sie werden aktiv und verfolgen Ihre Ziele.
0: Fische.
1: Gönnen Sie sich etwas Gutes, ganz ohne schlechtes Gewissen. Genießen ist angesagt.
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16: Ja, irgendwie ist das so ein herbstlicher Schmuddeltag heute. Dicke Wolken, immer wieder Regenschauer, von Sonne nicht allzu viel zu sehen und die Temperaturen zwischen 10 und 13 Grad. Morgen am Sonntag wird es auch wechselhaft. Es gibt dann größere Lücken, die gibt es heute Nachmittag vielleicht hier und da auch schon mal. Morgen dann, wie gesagt, größere Lücken für die Sonne. Niederschläge sind weitgehend ausgezogen. Es kann mal vereinzelt noch einen Spritzer geben, aber im Großen und Ganzen bleibt es morgen niederschlagsfrei. Etwas Wind ist mit dabei bei diesem Sonne-Wolken-Mix und die Temperaturen morgen ähnlich wie heute, zwischen 10 und 13 Grad. Und in den Montag, in die neue Woche, starten wir auch wieder sehr wechselhaft. Der Montag in der ersten Tageshälfte recht grau und teilweise verregnet, aber dann lockert sich's im Laufe des Tages allmählich auf.
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16: Ja, ein paar Sekunden noch, dann ist es eine Minute nach 9:30. Einen schönen guten Morgen, liebe Autofahrer. Nach wie vor sieht's gut aus auf den Straßen. Da haben wir keine Behinderungen vorliegen, aber es gibt Blitzer. Ein erster Blitzer ist reingeflattert und der steht auf der A72 Richtung Chemnitz zwischen Zwickau Ost und Hartenstein. Das war's. Wenn Sie noch was sehen, dann lassen Sie es uns bitte nach wie vor gerne wissen. Kostenlos unter 0800 30 30 113 oder auch per WhatsApp. Und diese Nummer gibt's im Netz auf Vogtland. Radio.de. Dankeschön und weiterhin eine gute Fahrt.
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16: Ich bin Matthias König und gleich geht es um ein Thema, was der ein oder andere vielleicht auch gerne mal verdrängt. Heute ist Welthospiztag und dazu gibt es eine Veranstaltung hier in Plauen. Mehr dazu gleich hier an dieser Stelle.

0: 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Einen schönen guten Morgen. Heute ist ein ganz besonderer Tag, ein Tag, den der ein oder andere vielleicht gerne verdrängt. Es ist ein Thema, welches nicht so in der Öffentlichkeit steht, aber welches ja auch sehr wichtig ist und zum Leben dazugehört. Heute ist Welthospiztag. Dazu gibt es eine Veranstaltung in Plauen. Mehr dazu jetzt an dieser Stelle. Sterben, Tod und Trauer. Daran denken wohl viele zuerst, wenn sie das Wort Hospiz hören. Dass Hospizarbeit aber deutlich mehr bedeutet und vor allem auch viel mit dem Leben zu tun hat, wollen mehrere Einrichtungen aus dem Vogtland heute zeigen. Zum Welthospiztag laden sie gemeinsam in die Malzhausgalerie nach Plauen ein. Das Motto in diesem Jahr: So bunt wie das Leben, Hospiz. So Silke Albert, leitende Koordinatorin der Malteser in Plauen.
1: Da geht es einfach darum, dass wir mal aufzeigen, was wir hier im Vogtland für ein tolles Netzwerk haben für die Hospizarbeit. Der Hospizverein Vogtland ist dabei, Kinderhospizverein Westsachsen, wir als die Malteser und natürlich noch das stationäre Hospiz in Falkenstein. Wir haben ganz viele Partner, die dann auch diese Stände haben, ob das das Brückenteam ist, die Tumorberatungsstelle, das Pflegenetzwerk, die Caritas mit der Demenzfachstelle. Und vielen ist es vielleicht gar nicht bekannt, was es alles gibt und vor allem, dass die meisten Angebote kostenfrei sind.
0: Im Mittelpunkt des Nachmittags steht der Film Glücklich vergessend in den Tod. Er begleitet eine an Demenz und Krebs erkrankte Frau, die sich mit ihrer eigenen Endlichkeit auseinandersetzt. Er zeigt gleichzeitig, wie viel Leben auch in einer schweren Krankheitsphase stecken kann und welche Akteure es braucht. Besonders deutlich wird das bei der Arbeit mit Kindern und Jugendlichen. Susanne Neitzer-Horn vom ambulanten Kinder- und Jugendhospizdienst Westsachsen erklärt, was die Arbeit im Hospiz wirklich bedeutet.
2: Wenn man das Wort Hospiz hört, denken viele oft an Sterben und Tod und Trauer. Kinderhospizarbeit ist aber vor allem Leben. Bei uns werden Kinder und Jugendliche begleitet von der Diagnosestellung an. Das gibt uns die Möglichkeit, Kinder und deren Familien über viele Jahre zu begleiten. Und wir entlasten, schenken gemeinsame Zeit und wollen ihnen das Gefühl auch vermitteln, dass sie mit ihren Sorgen und Ängsten nicht alleine sind.
0: Auch den Betroffenen Halt bei einem Verlust geben ist eine wichtige Arbeit der Ehrenamtlichen. Dennoch wissen viele nicht, was Hospizarbeit im Kern eigentlich bedeutet. Sandro Sternhagen, Vorstandsvorsitzender des Hospizvereins Vogtland, erklärt, dass das Thema in der Gesellschaft noch nicht richtig angekommen ist.
3: Zu den versterbenden Menschen gehört auch das Familiensystem, Freunde, Angehörige dazu. Und die versuchen wir in unserer Hospizarbeit mitzudenken, mitzunehmen. Das betrifft die Trauerarbeit, das Angebot von Trauercafés, auch präventive Arbeit, die Öffentlichkeitsarbeit an Schulen, dass wir in den Ethikunterricht reingehen. Alle sind herzlich eingeladen, sich diesem Thema anzunähern. Gerade weil wir gemerkt haben, dass dieses Thema eher so ein Randthema der Gesellschaft ist, muss es aber nicht sein. Das gehört zum Leben mit dazu und das möchten wir einfach zeigen.
0: Der Welthospiztag soll deshalb nicht nur informieren, sondern auch Berührungsängste abbauen. Besucher können mit den verschiedenen Diensten ins Gespräch kommen und erfahren, welche Unterstützung es im Vogtland gibt. Viele Angebote der ambulanten Hospizarbeit sind für Betroffene und ihre Familien kostenfrei. Der Welthospiztag im Plauner Malzhaus beginnt heute ab 16.30 Uhr. Der Eintritt ist frei.
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2: Die Temperaturen derzeit um die 10 bis 12 Grad. Es ist recht grau in weiten Teilen, aber im Laufe des Tages lockert sich dann mehr und mehr auf. Im Moment auch vereinzelt noch Niederschläge. Es zieht immer wieder mal ein kleines Regengebiet, ein kleiner Regenschauer durch. Aber wie gesagt, in der zweiten Tageshälfte gibt es dann schon größere Auflockerungen und die Niederschläge lassen dann zum Abend auch nach. Der Abend und die Nacht, die wird recht klar und morgen am Sonntag haben wir ein gemischtes Bild, einen Sonne-Wolken-Mix. Es bleibt trocken und es gibt größere sonnige Abschnitte. Die Temperaturen dennoch auch nur so um die 10 bis 12 Grad und der Montag startet auch durchwachsen in die Woche hinein. Da haben wir zumindest in der ersten Tageshälfte erst einmal Regenschauer zu erwarten und viele dicke Wolken. Im Laufe des Montags gibt es aber auch dann wieder Auflockerungen, die Temperaturen ähnlich wie jetzt am Wochenende zwischen 10 und 12, 13 Grad. Und jetzt haben wir es genau 10 Uhr.
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3: Ich bin Angela Kress. In Greiz läuft seit dem Morgen eine Gefahrgutübung auf dem Gelände der Chemiefirma Nurion. Zahlreiche Einsatzkräfte und Spezialeinheiten aus der gesamten Region sowie vom Land und Bund proben unter Leitung des Katastrophenschutzes für den Ernstfall. Für die Bevölkerung besteht jedoch keine Gefahr. Wie können pflegende Angehörige besser entlastet werden? Das war diese Woche Thema in der Zukunftswerkstatt an der Dualen Hochschule Plauen. Grund sind unter anderem die stark gestiegenen Zahlen im Vogtlandkreis. Mittlerweile sind es über 17.000 pflegebedürftige Menschen, fast doppelt so viel wie vor 20 Jahren. Die Oelsnitzer Regionalliga-Volleyballer fahren heute zum Auswärtsspiel. Sie sind ab 15 Uhr zu Gast bei der Kreuzschule Dresden. Nach zuletzt 2 Niederlagen und einem holprigen Saisonauftakt wollen die Vogtländer heute beim Tabellensechsten wieder Punkte einfahren. Die Sperken stehen aktuell auf dem 9. Tabellenplatz. Fast 3,9 Kilometer schwimmen, gut 180 Kilometer Radfahren und ein Marathon. Heute findet auf Hawaii der Ironman statt. 2019 hatten Jan Frodeno und Anne Haug einen deutschen Doppeltriumph gefeiert. Das waren die Vogtlandradio-Nachrichten.
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2: Einen schönen guten Tag, liebe Autofahrer. Wir haben derzeit keine Störungsmeldungen vorliegen, aber es wird geblitzt und zwar auf der A72 Richtung Chemnitz zwischen Zwickau Ost und Hartenstein. Das war's dann aber auch schon. Wenn Sie darüber hinaus jedoch noch etwas entdecken, dann lassen Sie es uns bitte wissen. Kostenlos unter 0800 30 30 113 oder gerne auch per WhatsApp diese Nummer im Netz auf vogtlandradio.de. Dankeschön und weiterhin eine gute Fahrt.
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2: Gleich bei uns mit dem Fakt.

0: am Samstagvormittag. Es ist jetzt gleich 10:45 und jetzt leiten wir mal über zum Faktenvogt und er nimmt Sie jetzt mal mit ins Kino.
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2: Hollywood recycelt Drehbücher?
3: Hä?
2: Kennen Sie das? Sie sitzen im Kino und schauen einen brandneuen Film und denken sich nach 20 Minuten...
4: Moment mal, den kenne ich doch.
2: Keine Sorge, Sie haben kein Déjà-vu. Hollywood hatte wahrscheinlich einfach keine Lust, sich eine neue Geschichte auszudenken. Bestes Beispiel, Cars. Lightning McQueen ist erfolgreich arrogant auf dem Weg zum großen Karrierehöhepunkt. Doch plötzlich landet er durch einen Unfall in einem kleinen Kaff, muss dort zur Strafe arbeiten, lernt die Einwohner kennen, verliebt sich und stellt irgendwann fest.
5: Eigentlich habe ich gedacht, ich bleibe eine Weile. Euer Ort ist ja wieder ziemlich im Kommen.
2: Ein echter Klassiker. Nur gab es diese Geschichte schon 15 Jahre vorher. In Doc Hollywood spielt Michael J. Fox einen erfolgreichen jungen Arzt, der auf dem Weg nach Kalifornien in einem kleinen Ort einen Unfall baut, dort zur Strafe arbeiten muss, die Einwohner kennenlernt, sich verliebt und stellt irgendwann fest.
5: Eigentlich habe ich gedacht, ich bleibe eine Weile.
2: Ja, das habe ich ja gerade eben schon mal erzählt. Also im Prinzip Cars nur mit Menschen. Oder andersrum, Doc Hollywood ist Cars, nur Lightning McQueen hat Beine und ist Arzt. Ist auch egal. Und das ist kein Einzelfall. Avatar, Pocahontas und Der mit dem Wolf tanzt haben ebenfalls die gleiche Handlung. Ein Fremder kommt zu einem anderen Volk, soll die Leute eigentlich bekämpfen oder ausspionieren, verliebt sich dort, findet plötzlich seine eigene Seite doof und kämpft am Ende für die anderen. Drei Filme, eine Handlung. Oder findet Nemo und 96 Hours. Ein Vater verliert sein Kind, das Kind wurde verschleppt, der Vater macht sich auf eine gefährliche Reise und sucht es überall. Der Unterschied, Liam Neeson sagt,
6: ich werde sie finden. Und ich werde sie töten.
2: Und der Clownfisch Marlin sagt,
7: irgendwas stimmt nicht mit dir. Ehrlich.
2: Eigentlich ist Findet Nemo also Taken unter Wasser. Nur, dass Liam Neeson vermutlich nach 10 Minuten mit den Haien fertig gewesen wäre.

0: Hollywood nennt das übrigens nicht Ideenklau, das nennt man heutzutage Reboot. Oder wie es die meisten Filmfans nennen.
1: Das ist ja ein Riesenhaufen Scheiße.
0: Tschüss.
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13: Es ist in weiten Teilen recht grau. Es gibt nur kleine Lücken. Hier und da schimmert die Sonne mal durch, aber die Wolken dominieren heute. Und es ziehen auch immer wieder mal Regenschauer durch. Die schwächen sich ab im Laufe des Nachmittags und abends und die Temperaturen bewegen sich zwischen 10 und 13 Grad. Morgen am Sonntag haben wir ein ähnliches Bild. Nicht ganz so viel Regen, vielleicht hier und da noch ein Spritzer, aber im Großen und Ganzen bleibt der morgige Tag trocken. Wechselhaft, vor allen Dingen dann in der zweiten Tageshälfte gibt es größere Auflockerungen. Temperaturmäßig bewegen wir uns morgen ähnlich wie heute, so zwischen 10 und 13 Grad. Und am Montag mit Beginn der neuen Woche zuerst ein grauer Start mit vereinzelten Regenschauern, dann kleinere Auflockerungen im Laufe des Tages, ist dann so ein Sonne-Wolken-Mix und die Temperaturen am Montag auch um die 10 Grad.
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13: Eine Minute nach 11:30. Einen schönen guten Tag, liebe Autofahrer. Sieht nach wie vor gut aus auf den Straßen. Da haben wir keine Störungen vorliegen, aber es gibt Blitzer. Und zwar auf der A72 Richtung Chemnitz zwischen Zwickau-Ost und Hartenstein. Und auf der A72, also dann in die andere Richtung, Richtung Hof zwischen Treuen und Plauen-Ost, wird ebenfalls geblitzt. Wenn Sie darüber hinaus noch etwas sehen, Staus, Blitzer oder mehr, melden Sie es uns bitte kostenlos unter 0800 30 30 100 und 13 oder auch per WhatsApp. Diese Nummer im Netz auf vogtlandradio.de. Dankeschön und weiterhin eine gute Fahrt.
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13: Bei uns heißt es gleich Schacht.

0: Das war Shania Twain hier auf Vogtland Radio um 10.45 Uhr. Es ist 10:45 und ich könnte Sie jetzt als Katthias Mönig begrüßen. Das ist quasi schon eine kleine Einleitung auf unsere Rubrik Schachtön. Und da hören wir lieber mal rein, die können das besser als ich.
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2: Schachtön.
3: Schachtön, Schüttebön.
2: Buh, ja, Sie merken schon, ich bräuchte dringend alles Hassiwaben für eine Halloween-Party. Oder wie meine Tochter wagen würde, wir wollen eine Grette-Fusel-Party schmeißen. Können Sie mir da heiter helfen?
3: Na, buihu, eine Grette-Fusel-Party an Halloween. Eine olle Idee. Stattdessen habe ich das ultimative Horror-Paket für Halloween hier absolut vollgefackt.
2: Ah, bei Ihnen bin ich hochdimmerichtig. Und ich sehe schon muselige Grasken von Fexe bis Hampir, Spigenster hier, die im Lunkeln deuchten und da sogar Leskette, die mit den Knochen knappern.
3: Ja, die Leskette sind auch Dürfrausen. Können sie am Gauss oder ihrem harten Bann ringen. Der Wind lässt dann die Knochen knappern. Apropos knappern. Brauchen sie Wochnass für Sauses oder Syres? Für die Sorden von Mindern kitt ihren Hecken.
2: Oh ja, gute Idee. Wer hat auch schon am 31. Mess Donuts noch was zu huttern im Faust? Oh, ich nehme die Bariho Halloween-Box. Ach, und noch einen Schürbis zum Knitzen, bitte.
3: Woll ja. Hier, ein Pachtexemplar. Dem können Sie eine schöne Ritze fratzen.
2: Super, dann bin ich ja bereit für tobende Lete, für Bombzies und ein spukdakeleres Halloween.

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2: Nach wie vor viele Wolken, ist dicht bewölkt, gibt hier und da eine kleine Lücke für die Sonne. Aber die Wolken dominieren, es kommt auch vereinzelt noch zu Niederschlägen. Es schwächt sich im Laufe des Nachmittags alles ein bisschen ab. Dann gibt es auch ein paar größere Auflockerungen und die Temperaturen bewegen sich zwischen 10 und 13 Grad. Morgen am Sonntag ein ähnliches Bild. Die Niederschläge sind weitgehend rausgezogen. Da ist mal hier und da noch ein Spritzer drin, aber im Großen und Ganzen bleibt es morgen trocken. Bei teilweise auch größeren Auflockerungen über den Tag. Die Temperaturen dennoch nur so um die 10 bis 12 Grad. Und so ähnlich geht es dann auch am Montag weiter. Auch der Montag recht durchwachsen. Am Vormittag noch recht grau mit vereinzelten Niederschlägen. Im Laufe des Tages kleinere Auflockerungen und die Temperaturen am Montag ebenfalls um die 10 bis 12 Grad. Es ist jetzt 11 Uhr.
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3: Ich bin Angela Kress. In Greiz läuft seit dem Morgen eine Gefahrgutübung auf dem Gelände der Chemiefirma Nurion. Zahlreiche Einsatzkräfte und Spezialeinheiten aus der gesamten Region sowie vom Land und Bund proben unter Leitung des Katastrophenschutzes für den Ernstfall. Für die Bevölkerung besteht jedoch keine Gefahr. Wie können pflegende Angehörige besser entlastet werden? Das war diese Woche Thema in der Zukunftswerkstatt an der Dualen Hochschule Plauen. Grund sind unter anderem die stark gestiegenen Zahlen im Vogtlandkreis. Mittlerweile sind es über 17.000 pflegebedürftige Menschen, fast doppelt so viel wie vor 20 Jahren. Die Oelsnitzer Regionalliga-Volleyballer fahren heute zum Auswärtsspiel. Sie sind ab 15 Uhr zu Gast bei der Kreuzschule Dresden. Nach zuletzt 2 Niederlagen und einem holprigen Saisonauftakt wollen die Vogtländer heute beim Tabellensechsten wieder Punkte einfahren. Die Sperken stehen aktuell auf dem 9. Tabellenplatz. Das waren die Vogtland-Radio-Nachrichten.
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2: Es ist 11:02. Einen schönen guten Tag, liebe Autofahrer. Störungen haben wir keine vorliegen, aber Blitzer gibt's, und zwar auf der A72 Richtung Chemnitz zwischen Zwickau Ost und Hartenstein. Und wenn wir uns umdrehen in die andere Richtung, da steht auch noch ein Blitzer auf der A72, und zwar in Richtung Hof zwischen Dreuen und Plauen Ost. Damit sind wir durch. Wenn Sie noch was sehen, Staus, Blitzer oder mehr, melden Sie es uns bitte. Nach wie vor kostenlos unter 0800 30 30 113 oder auch per WhatsApp. Und diese Nummer gibt's im Netz auf vogtlandradio.de. Dankeschön und weiterhin eine gute Fahrt.
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2: Mit Matthias König und gleich den Freizeittipps für den heutigen Tag.

0: Schöne Nummer, Matt Bianco, und hier ist Ihr Vogtlandradio am Samstag Vormittag. Es ist gleich 11:45. Marie ist auch da.
1: Guten Morgen.
0: Damit sind wir komplett. Ja, guten Morgen. Kann man, am Wochenende kann man schon mal Zeit guten Morgen sagen. Also ich denke mal, da machen wir nichts falsch. Und falsch machen wir auch nichts, wenn wir Ihnen jetzt ein paar Freizeittipps geben, denke ich mal.
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1: In Greiz im Sommerpalais eröffnet heute die Ausstellung von einem der bedeutendsten Karikaturisten und Schulbuchillustratoren Deutschlands, nämlich Roland Baier. Er ist Schöpfer der bekanntesten Karikatur der Wende überhaupt zu Karl Marx. Er hat Karl Marx die Aussage zum Sozialismus in den Mund gelegt. Vielleicht erinnern sich einige noch ans Zitat: Tut mir leid, Jungs, war nur so eine Idee von mir. Das Ganze startet seit 11 Uhr.
0: Und der Meister soll auch anwesend sein, habe ich mir sagen lassen. Ja, könnte sein, dass Sie ihn noch erwischen, wenn Sie jetzt schnell nach Greiz fahren. Das Thüringer Staatsballett lädt heute um 19.30 Uhr mit einem Ballettabend zu einer tänzerischen Zeitreise durch die Moderne ein. Im ersten Teil ist der Stravinsky-Klassiker Pulcinella zu sehen und im zweiten Teil des Ballettabends kehrt mit Jeu de Cartes zu Igor Stravinskys Ballettmusik eine tänzerische Pokerpartie auf die Bühne zurück. Das Ganze im Großen Haus in Gera.
1: Und Herbstzeit ist natürlich auch Kirmeszeit. Diese Woche in Rebesgrün startet die Kirmes, und zwar ab 14 Uhr mit einem Familiennachmittag. Ab 15 Uhr führt dann der Heimatverein das Märchen Rotkäppchen auf. Parallel dazu gibt's auch noch ein Fußballspiel, nämlich der ersten Mannschaft SV Blau-Weiß Rebesgrün gegen den SV Morgenröte Rautenkranz. Der Tag klingt dann mit einem richtig schönen Tanzabend aus und LTR Live, die Partyband.
0: Ja, die nennen sich, glaube ich, so. Und die lachst alle auch noch mit. LTR Live, die Partyband, so nennen sie sich, glaube ich, ne?
1: Ich glaube.
0: Ja. Und Lachtaler. Lachtaler wollen wir auch nicht vergessen. Ja.
1: Genau.
0: Also rundum Party ist angesagt in Rebesgrün. Und wenn Sie auch noch Tipps haben, wenn Sie wissen, hier ist irgendwo auch noch eine Party, dann lassen Sie es uns bitte wissen. Schicken Sie uns eine E-Mail.
1: Und zwar an freizeit@vogtlandradio.de.

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4: Heute haben wir so einen richtig grauen, trüben Herbsttag. Ja, viele dicke Wolken, von Sonne nicht allzu viel zu sehen. Ja, es kann sich ab und zu mal eine kleine Lücke auftun, aber im Moment dominieren die Wolken und es gibt auch Regenschauer. Die bringen also vereinzelt Regen mit. Hier und da wird es immer mal wieder, teilweise sogar in nördlicher Richtung, Richtung Gera oder so, recht kräftig regnen. Das zieht aber dann zum Laufe des späteren Nachmittages raus und am Abend haben wir davon nichts mehr zu sehen, denn dann sind die Wolken weg. Die lockern sich also am Nachmittag in Richtung Abend auf. Die Temperaturen 10 bis 13 Grad, so geht es auch morgen am Sonntag weiter. Morgen bleibt es weitgehend trocken bei einem Sonne-Wolken-Mix. Auch morgen in der zweiten Tageshälfte größere Auflockerungen. Temperaturen morgen und auch am Montag 10, 11, 12 Grad, mehr ist es nicht. Am Montag dann auch sehr wechselhaft. Das Bild am Vormittag vereinzelt noch Regenschauer. Im Laufe des Tages kleinere Auflockerungen.
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4: Es ist gleich eine Minute nach 11:30. Einen schönen guten Tag, liebe Autofahrer. Es sieht gut aus auf den Straßen. Wir haben keine Störungen vorliegen. Sie haben also freie Fahrt. Sie kommen gut durch. Aber passen Sie mit dem Gasfuß auf. Es wird geblitzt. Auf der A72 Richtung Chemnitz zwischen Zwickau Ost und Hartenstein. Und dann drehen wir uns um und schauen in die andere Richtung. A72 Richtung Hof zwischen Dreun und Plauen Ost. Dort steht auch noch ein Blitzer. Wenn Sie auch noch etwas sehen, Staus, Blitzer oder mehr, dann melden Sie es uns bitte kostenlos unter 0800 30 30 103. Oder auch per WhatsApp, diese Nummer im Netz auf vogtlandradio.de. Dankeschön und weiterhin eine gute Fahrt.
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4: Gleich öffnet unser Fossi wieder seinen Infoshop.

0: Armor Mechanics over my shoulder. Hier ist Ihr Vogtlandradio am Samstagmittag. Es ist gleich 11:45. Fossi öffnet jetzt seinen Infoshop und beschäftigt sich heute mit dem kleinen Muck.
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2: Hallo, hier ist wieder euer Fossi. Ich grüße euch und freue mich heute mal drauf, ganz gemütlich einen Film zu schauen. Oh ja, die Kartoffelchips stehen bereit. Zeit für das Märchen vom kleinen Muck. Ja, also die Geschichte vom kleinen Muck ist ein DEFA-Märchenfilm. DEFA war die Deutsche Film AG, ein volkseigenes Filmunternehmen der DDR mit Sitz in Potsdam-Babelsberg. Der Film vom kleinen Muck entstand 1953 in der DDR unter der Regie von Wolfgang Staude und gilt als die erfolgreichste Produktion der DEFA-Filmgeschichte. Die Handlung beruht auf dem Märchen Die Geschichte vom kleinen Muck von Wilhelm Hauff. Sie erzählt von einem kleinen Jungen, der mit Zauberpantoffeln und einem magischen Stock auf der Suche nach dem Kaufmann ist, der das Glück zu verkaufen hat. Ja, das Filmerbe der DEFA wird übrigens seit 1998 durch die von der Bundesregierung errichtete DEFA-Stiftung bewahrt und gepflegt. So, apropos Pflege, Kartoffelchips und nun aufgepasst.

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2: Es ist ein recht grauer, trüber Tag. Immer wieder kommt's zu Regenschauern und die Temperaturen zwischen 10 und 13 Grad. In der zweiten Tageshälfte zum Nachmittag hin gibt's dann größere Auflockerungen und am Abend lockern sich die Wolken ganz auf, dass man im Grunde genommen vielleicht Sterne sehen kann. Morgen am Sonntag sind die Wolken aber wieder da und vor allen Dingen in der ersten Tageshälfte recht dicht. Auch morgen gibt es dann Auflockerungen. Es wird weitgehend trocken bleiben, aber die Temperaturen morgen ähnlich wie heute zwischen 10 und 13 Grad. In der Nacht sinkt das Thermometer in den einstelligen Bereich, bewegt sich zwischen 9 und 6 Grad. Und wenn wir schon mal auf den Wochenstart schauen, da haben wir ein ähnliches Bild wie jetzt auch am Wochenende. Sehr durchwachsen, sehr gemischt von allem was dabei. Ein Sonne-Wolken-Mix, immer wieder mal ein Regenschauer dabei und die Temperaturen zwischen 10 und 13 Grad. Es ist jetzt 12 Uhr.
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3: Ich bin Angela Kress. In Greiz läuft seit dem Morgen eine Gefahrgutübung auf dem Gelände der Chemiefirma Nurion. Zahlreiche Einsatzkräfte und Spezialeinheiten aus der gesamten Region sowie vom Land und Bund proben unter Leitung des Katastrophenschutzes für den Ernstfall. Für die Bevölkerung besteht jedoch keine Gefahr. Wie können pflegende Angehörige besser entlastet werden? Das war diese Woche Thema in der Zukunftswerkstatt an der Dualen Hochschule Plauen. Grund sind unter anderem die stark gestiegenen Zahlen im Vogtlandkreis. Mittlerweile sind es über 17.000 pflegebedürftige Menschen, fast doppelt so viel wie vor 20 Jahren. Die Oelsnitzer Regionalliga-Volleyballer fahren heute zum Auswärtsspiel. Sie sind ab 15 Uhr zu Gast bei der Kreuzschule Dresden. Nach zuletzt 2 Niederlagen und einem holprigen Saisonauftakt wollen die Vogtländer heute beim Tabellensechsten wieder Punkte einfahren. Die Sperken stehen aktuell auf dem 9. Tabellenplatz. Das waren die Vogtland-Radio-Nachrichten.
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2: Es ist 2:02. Einen schönen guten Tag, liebe Autofahrer. Sieht nach wie vor sehr gut aus auf den Straßen. Sie haben freie Fahrt, aber Achtung, mit dem Gasfuß ein kleines bisschen aufpassen, denn es gibt Blitzer auf der A72 Richtung Chemnitz zwischen Zwickau Ost und Hartenstein. Dann eine 180-Grad-Wende in die andere Richtung, Richtung Hof A72, dort zwischen Treuen und Plauen Ost. Damit sind wir aber schon durch. Wenn Sie jedoch noch etwas sehen, Staus, Blitzer oder mehr, dann melden Sie es uns bitte kostenlos nach wie vor unter 0800 30 30 113 oder gerne auch per WhatsApp, diese Nummer im Netz auf vogtlandradio.de. Dankeschön und natürlich weiterhin eine gute Fahrt.
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2: Vielleicht ist es für einen jungen Mann aus dem Vogtland der Beginn einer ganz großen Karriere heute Abend. Wir drücken ihm die Daumen und wenn Sie es auch machen wollen, dann bleiben Sie auf alle Fälle dran, um genauestens zu erfahren, worum es geht. Gibt's gleich.

0: Free Fallen hier ist Ihr Vogtland Radio am Samstagmittag. Es ist 12:15 und von Tom Petty zu Linus Schölzel aus Schleiz. Und vielleicht steht ihm ja auch so eine große Karriere bevor. Einen ersten Schritt könnte er schon heute Abend machen. Heute Abend hat ein junger Mann aus dem Vogtland im Fernsehen seinen ganz großen Auftritt. Er heißt Linus Schölzel, ist 22 Jahre jung, kommt aus Schleiz und singt heute bei The Voice of Germany einen Song von Clouseau. Musik ist sein Leben, obwohl er beruflich derzeit erstmal eine andere Richtung einschlägt.
1: Ich studiere in Erfurt Grundschullehramt und Musik ist wahrscheinlich ja das Wichtigste in meinem Leben. Ich spiele in einer Band, bin dort Frontmann. Wir haben auch schon eigene Songs veröffentlicht. Ich trete super gerne live auf.
0: Und dazu hat er heute Abend die bisher größte Möglichkeit seines noch jungen Musikerlebens. Einen Auftritt im Fernsehen bei The Voice vor einem Millionenpublikum. Die Idee zur Bewerbung bei der Show hatte Linus selbst und so hat er sich dem Auswahlverfahren gestellt.
1: Das läuft eigentlich erstmal online ab. Da gibt es so ein Formular, das füllt man aus, man schickt Videos hin. Dann gibt es dort mehrere Runden, wo die Videos von der Jury angeguckt werden. Und irgendwann kam dann die Nachricht, dass ich zur sogenannten finalen Auswahlrunde ausgewählt wurde. Das fand dann alles in Berlin statt. Ich bin dann hingefahren. Am Ende des Tages habe ich schon so ein bisschen gedacht, na mal gucken, ob es reicht. Und dann einen Monat später kam der Anruf, dass ich es geschafft habe.
0: Damit war er seinem großen Ziel schon einen Schritt näher gekommen. Die Show lebt ja davon, dass die Jury in großen Sesseln mit dem Rücken zur Bühne sitzt und die Talente während ihres Auftritts nur hören und nicht sehen kann. Sie sollen sich also wirklich nur auf die Stimme und den Gesang konzentrieren. Und wenn Ihnen gefällt, was Sie da hören, können Sie auf einen Basser drücken. Der Sessel dreht sich und die Jurymitglieder können die Künstler auf der Bühne sehen. Und darauf hoffen alle, die da heute Abend an den Start gehen.

0: Begabte sich da zusammenfinden. Also ich bin ehrlich, ich hatte oft so den Gedanken, was mache ich hier überhaupt, was habe ich hier zu suchen. Aber es war ja wirklich eine ganz tolle Erfahrung.
1: In der Jury sitzen Ray Garvey, Shirin David, Michi Beck und Smudo von den Fanta 4 und Nico Santos. Die suchen sich dann die geeigneten Kandidaten aus und nehmen sie in ihr Team auf, wo sie dann auf die weiteren Auftritte individuell vorbereitet werden. Und für den Fall, dass er ausgewählt wird, weiß Linus schon genau, mit wem er zusammenarbeiten möchte.
0: Ich habe mir vorneweg schon Gedanken gemacht, natürlich, und ich würde zu Ray tendieren.
1: Linus Schölzel aus Schleiz hat heute Abend bei The Voice of Germany seinen großen Auftritt und wir drücken dem jungen Mann natürlich die Daumen, dass er die erste Runde übersteht und weiterkommt in der großen Talente-Show. Zu sehen ist die Show heute Abend ab 20.15 Uhr auf Pro7. Da singt er einen Titel von Clouseau und den Meister aus Erfurt haben wir jetzt auch im Angebot.
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12: In weiten Teilen kommt es heute immer wieder zu Niederschlägen. Es ist recht graudicht bewölkt und die Temperaturen 10 bis 13 Grad. Zum Nachmittag und Abend hin gibt es dann größere Auflockerungen. Es ziehen auch die Regengebiete dann irgendwann raus, sodass es morgen am Sonntag weitgehend trocken bleiben wird. Wird ebenfalls bei einem gemischten Bild. Ein Sonne-Wolken-Mix, etwas Wind dabei. Zum Nachmittag in der zweiten Hälfte morgen größere Auflockerungen. Ähnliche Temperaturen wie heute zwischen 10 und 13 Grad. Und der Start in die neue Woche sieht ähnlich aus. Am Vormittag in der ersten Hälfte noch grau und teilweise regnerisch. Und in der zweiten Tageshälfte dann auch wieder größere Auflockerungen. Die Temperaturen am Montag auch um die 10 Grad.
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12: Es ist gleich eine Minute nach 12:30. Einen schönen guten Tag, liebe Autofahrer. Achtung auf der A9. Richtung München zwischen Lederhose und Triptis ist die rechte Fahrspur nach einem Unfall blockiert. Geblitzt wird auf der A72 Richtung Chemnitz zwischen Zwickau Ost und Hartenstein und auf der A72 in Richtung Hof zwischen Treuen und Plauen Ost. Damit sind wir erstmal durch. Wenn Sie allerdings noch etwas sehen, dann lassen Sie es uns bitte wissen, kostenlos unter 0800 30 30 113 oder auch per WhatsApp, diese Nummer im Netz auf vogtlandradio.de. Dankeschön und weiterhin eine gute Fahrt.
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0: Grüße, Jörg Ursprung hier. Ja, auch ich darf meine liebreizende Stimme hier im Vogtlandradio und in Tagessendungen erklingen lassen. Und ich freue mich immer, Sie mit aktuellen Themen aus der Region zu versorgen und die abwechslungsreiche Musik zu spielen. Ja, und jetzt sind Sie dran.
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Ja, das sind die Scorpions. Unverkennbar, still loving you. Hier ist Ihr Vogtlandradio am Samstagmittag. Es ist 12:45. Machen wir eine kleine Geburtstagsrunde. Erstmal zunächst allen Geburtstagskindern heute einen herzlichen Glückwunsch von unserer Seite. Aber auch er hat Geburtstag, David Lee Roth. Er wird heute 72 Jahre alt, hat als Sänger die goldenen Zeiten der Band Van Halen erlebt und später als Solokünstler seinen ganz eigenen Spaß gehabt. Seine Karriere bei Van Halen begann 1974, allerdings wenig glamourös. Er musste erst mal vorsingen, nicht nur einmal, sondern dreimal, bevor Eddie und sein Bruder Alex Ja sagten. Und obwohl die beiden sich für billiges Geld immer wieder Davids Gesangsanlage ausgeliehen hatten. Ja, so geht's manchmal. Aber nachdem er als Sänger von Van Halen Berühmtheit erlangt hatte, startete er 1985 nach Streitereien eine Solo-Karriere. Die Titel Easy Street, California Girls, Just a Gigolo und Coconut Grove waren erfolgreich und läuteten das Ende seiner Zeit bei Van Halen ein. Sie versöhnten sich 2007 und bis 2020 war er dann erneut Sänger der Hardrock-Formation. Im Jahr 2021 kündigte er seinen Ruhestand an. Heute wird er 72, David Lee Roth. Und das ist wohl einer seiner bekanntesten Songs. Da können wir alle schön mitsingen, alle mitschnippen. Auf geht's, Just a Gigolo.

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2: Es ist grau und regnerisch heute. Die Temperaturen 10 bis 13 Grad. Aber in der zweiten Tageshälfte zum Nachmittag und Abend hin, späterer Nachmittag und Abend, gibt es dann größere Auflockerungen und der Regen verkrümelt sich dann auch irgendwann. Und morgen am Sonntag bleibt es weitgehend trocken, bis vielleicht mal hier und da ein kleiner Spritzer, aber im Großen und Ganzen wechselhaft. Ein Sonne-Wolken-Mix und etwas Wind ist noch mit dabei und die Temperaturen ähnlich wie heute zwischen 10 und 13 Grad. Und so gehen wir dann auch in die neue Woche. Auch der Montag in der ersten Tageshälfte grau und teilweise regnerisch. In der zweiten Tageshälfte Auflockerungen und dann auch am Montag ähnliche Temperaturen um die 10 Grad. Es ist jetzt 13 Uhr.
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3: Ich bin Anke Lackriss. Die FDP-Kreisverbände aus Sachsen, Thüringen und Bayern treffen sich heute im Deutsch-Deutschen Museum in Mödlareuth zu einem Freiheitsgipfel. Am Dreiländereck wollen die Parteimitglieder und Politiker über die Zukunft liberaler Politik und Zusammenarbeit beraten. Mit dabei sind unter anderem die ehemalige FDP-Sachsen-Chefin Anita Maas und Jenas Oberbürgermeister Thomas Nitsche. Die Kriminalpolizei Gera ermittelt gegen einen Mann aus Merane, der offenbar in mehreren Bundesländern Seniorenheime bestohlen haben soll. Der Tatverdächtige soll sich Zugang zu Zimmern und Wohnungen älterer Menschen beschafft und dort vor allem Bargeld und Schmuck entwendet haben. In seiner Wohnung in Sachsen fanden Ermittler Wertsachen und Geld von mehreren 10.000 Euro. Auf die SG Handball Oberland wartet heute ein echter Kracher im Handball-Regionspokal. Ab 16 Uhr ist in der Amtsberghalle in Klingenthal Union Chemnitz zu Gast. Die Gäste spielen eine Klasse höher als die Vogtländer und gehen damit als Favorit in die Partie. Das waren die Vogtland-Radio-Nachrichten.
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2: Es ist jetzt 1:02. Einen schönen guten Tag, liebe Autofahrer. Wir haben eine Störung auf der A9 Richtung München. Zwischen Lederhose und Triptis ist die rechte Fahrspur nach einem Unfall blockiert und geblitzt wird auf der A72 einmal in Richtung Hof zwischen Dreun und Plauen Ost und einmal in die andere Richtung, Richtung Chemnitz zwischen Zwickau Ost und Hartenstein. Damit sind wir aber auch schon durch. Wenn Sie jedoch noch etwas sehen, Staus, Blitzer oder mehr, melden Sie es uns bitte weiterhin kostenlos unter 0800 30 30 113 oder gerne auch per WhatsApp, diese Nummer im Netz auf vogtlandradio.de. Dankeschön und weiterhin eine gute Fahrt.
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Studio am Samstag Mittag. So langsam geht es in den Nachmittag hinein. Es ist 13 Uhr und 16 Minuten. Er ist der treue Begleiter bei jedem Spaziergang und der perfekte Kuschelpartner auf dem Sofa. Ein Hund ist für viele Menschen ein vollwertiger Teil der Familie. Und warum sage ich das? Heute ist Welthundetag oder Tag des Hundes. Hunde, Freunde feiern diesen tierischen Aktionstag in aller Welt. Ja, das ist einer der kuriosen Feiertage aus aller Welt. Eine aktuelle Statista-Umfrage zeigt übrigens, dass Mischlinge nach wie vor sehr beliebt sind. Die kommen auf 28% ungefähr und danach folgen dann Labrador und Golden Retriever mit jeweils 11%. Budu, Balu und Milo. Bei den Rüden sind das die beliebtesten Vornamen. Und Nala, Luna und Bella bei den Hündinnen. Ja, das gibt die Hitliste der Hundenamen, die aktuelle Hitliste wieder. Unser Hund fühlt sich übrigens dann am wohlsten, wenn er fest im Alltag integriert wird und seine Bedürfnisse ernst genommen werden. Ja, das ist bei den meisten.

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12: In weiten Teilen kommt es heute immer wieder zu Niederschlägen. Es ist recht graudicht bewölkt und die Temperaturen 10 bis 13 Grad. Zum Nachmittag und Abend hin gibt es dann größere Auflockerungen. Es ziehen auch die Regengebiete dann irgendwann raus, sodass es morgen am Sonntag weitgehend trocken bleiben wird. Ebenfalls bei einem gemischten Bild. Ein Sonne-Wolken-Mix, etwas Wind dabei. Zum Nachmittag in der zweiten Hälfte morgen größere Auflockerungen. Ähnliche Temperaturen wie heute zwischen 10 und 13 Grad. Und der Start in die neue Woche sieht ähnlich aus. Am Vormittag in der ersten Hälfte noch grau und teilweise regnerisch. Und in der zweiten Tageshälfte dann auch wieder größere Auflockerungen. Die Temperaturen am Montag auch um die 10 Grad.
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12: Hallo liebe Autofahrer, es ist kurz nach 14:30. Wir haben eine Störung auf der A9 Richtung München zwischen Lederhose und Triptis. Dort ist die rechte Fahrspur nach einem Unfall blockiert. Blitzer gibt's auch auf der A72 Richtung Hof zwischen Treuen und Plauen Ost und auf der A72 in die andere Richtung. Richtung Chemnitz zwischen Zwickau Ost und Hartenstein. Wir wünschen Ihnen weiterhin eine gute Fahrt.
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Sonntagmittag mit den Red Clay Strays eben gelaufen. Jetzt um 13:45 verabschiede ich mich von Ihnen, wünsche Ihnen natürlich einen schönen Nachmittag, einen schönen Abend und sage Tschüss und Wiederhören. Bis morgen, Ihr Matthias König.

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3: Die Sonne strahlt am Nachmittag noch ein bisschen durch. Da bewegen wir uns dann um die 14 Grad. Vereinzelt gibt es auch mal 15 Grad. Dabei bleibt es auch den restlichen Tag trocken. Die Nacht bringt uns dann wieder kalte Temperaturen mit Tiefstwerten von 9 Grad. Der Sonntagmorgen startet dann auch erstmal recht frisch. In und um Plauen gibt es einen kleinen Schauer. Der ist aber auch recht schnell wieder vorbei. Ansonsten bleibt es morgen trocken bei Maxiwerten von 13.

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1: Ich bin Dominik Schweiger. Die FDP-Kreisverbände aus Sachsen, Thüringen und Bayern treffen sich heute im Deutsch-Deutschen Museum in Mödlareuth zu einem Freiheitsgipfel. Am Dreiländereck wollen die Parteimitglieder und Politiker über die Zukunft liberaler Politik und Zusammenarbeit beraten. Mit dabei sind unter anderem die ehemalige FDP-Sachsen-Chefin Anita Maas und Jenas Oberbürgermeister Thomas Nitsche. Die Kriminalpolizei Gera ermittelt gegen einen Mann aus Meerahne, der offenbar in mehreren Bundesländern Seniorenheime bestohlen haben soll. Der Tatverdächtige soll sich Zugang zu Zimmern und Wohnungen älterer Menschen beschafft und dort vor allem Bargeld und Schmuck entwendet haben. In seiner Wohnung in Sachsen fanden Ermittler Wertsachen und Geld von mehreren 10.000 Euro. Auf die SG Handball Oberland wartet heute ein echter Kracher im Handball-Regionspokal. Ab 16 Uhr sind in der Amtsberghalle in Klingenthal Union Chemnitz zu Gast. Die Gäste spielen eine Klasse höher als die Vogtländer und gehen damit als Favorit in die Partie. Max Verstappen hat im Red Bull das letzte Sprintrennen der Formel 1 gewonnen. Er verwies die Ferrari-Piloten Lewis Hamilton und Charles Leclerc auf die Plätze 2 und 3. Der Start in Singapur war wegen heftiger Schauer um 30 Minuten verschoben worden. Das waren die Vogtland-Radio-Nachrichten.
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2: Hallo, liebe Autofahrer, uns liegen zurzeit keine Störungsmeldungen vor. Wir wünschen Ihnen eine gute Fahrt.
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7: Die Sonne strahlt am Nachmittag noch ein bisschen durch. Da bewegen wir uns dann um die 14 Grad. Vereinzelt gibt es auch mal 15 Grad. Dabei bleibt es auch den restlichen Tag trocken. Die Nacht bringt uns dann wieder kalte Temperaturen mit Tiefstwerten von 9 Grad. Der Sonntagmorgen startet dann auch erstmal recht frisch. In und um Plauen gibt es einen kleinen Schauer. Der ist aber auch recht schnell wieder vorbei. Ansonsten bleibt es morgen trocken bei Maxiwerten von 13 Grad.
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8: Hallo liebe Autofahrer, uns liegen zurzeit keine Störungsmeldungen vor. Wir wünschen Ihnen eine gute Fahrt.
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3: Die Sonne strahlt am Nachmittag noch ein bisschen durch. Da bewegen wir uns dann um die 14 Grad. Vereinzelt gibt es auch mal 15 Grad. Dabei bleibt es auch den restlichen Tag trocken. Die Nacht bringt uns dann wieder kalte Temperaturen mit Tiefstwerten von 9 Grad. Der Sonntagmorgen startet dann auch erstmal recht frisch. In und um Plauen gibt es einen kleinen Schauer. Der ist aber auch recht schnell wieder vorbei. Ansonsten bleibt es morgen trocken bei Maxiwerten von 13 Grad.
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3: Ich bin Dominik Schweiger. Die FDP-Kreisverbände aus Sachsen, Thüringen und Bayern treffen sich heute im Deutsch-Deutschen Museum in Mödlareuth zu einem Freiheitsgipfel. Am Dreiländereck wollen die Parteimitglieder und Politiker über die Zukunft liberaler Politik und Zusammenarbeit beraten. Mit dabei sind unter anderem die ehemalige FDP-Sachsen-Chefin Anita Maas und Jenas Oberbürgermeister Thomas Nitsche. Die Kriminalpolizei Gera ermittelt gegen einen Mann aus Meerahne, der offenbar in mehreren Bundesländern Seniorenheime bestohlen haben soll. Der Tatverdächtige soll sich Zugang zu Zimmern und Wohnungen älterer Menschen beschafft und dort vor allem Bargeld und Schmuck entwendet haben. In seiner Wohnung in Sachsen fanden Ermittler Wertsachen und Geld von mehreren 10.000 Euro. Auf die SG Handball Oberland wartet heute ein echter Kracher im Handball-Regionspokal. Ab 16 Uhr sind in der Amtsberghalle in Klingenthal Union Chemnitz zu Gast. Die Gäste spielen eine Klasse höher als die Vogtländer und gehen damit als Favorit in die Partie. Das waren die Vogtland-Radio-Nachrichten.
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4: Hallo liebe Autofahrer, uns liegen zurzeit keine Störungsmeldungen vor. Wir wünschen Ihnen eine gute Fahrt.
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13: Die Sonne strahlt am Nachmittag noch ein bisschen durch. Da bewegen wir uns dann um die 14 Grad. Vereinzelt gibt es auch mal 15 Grad. Dabei bleibt es auch den restlichen Tag trocken. Die Nacht bringt uns dann wieder kalte Temperaturen mit Tiefstwerten von 9 Grad. Der Sonntagmorgen startet dann auch erstmal recht frisch. In und um Plauen gibt es einen kleinen Schauer. Der ist aber auch recht schnell wieder vorbei. Ansonsten bleibt es morgen trocken bei Maxiwerten von 13 Grad.

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1: Hallo liebe Autofahrer, uns liegen zurzeit keine Störungsmeldungen vor. Wir wünschen Ihnen eine gute Fahrt.
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2: Die Sonne strahlt noch ein bisschen in den letzten Abendstunden. Da bewegen wir uns um die 14 Grad. Vereinzelt gibt es auch mal 15 Grad. Ansonsten klingt der Abend regenfrei aus und die Nacht bringt uns dann wieder kalte Temperaturen mit Tiefstwerten von 9 Grad. Der Sonntagmorgen startet erstmal recht frisch. In und um Plauen gibt es einen kleinen Schauer. Der ist aber auch schnell wieder vorbei. Am Nachmittag kommt der Nieselregen dann wieder bei maximal 13 Grad.
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3: Ich bin Dominik Schweiger.
2: Im Sommerpalais Greiz ist heute eine neue Ausstellung eröffnet worden. Gezeigt wird eine Retrospektive des Karikaturisten Roland Bayer. Die Ausstellung wird mit 9.000 Euro vom Freistaat Thüringen unterstützt. Zur Eröffnung kamen sowohl der Künstler als auch der Thüringer Staatssekretär Steffen Teichert. Die Ausstellung läuft ab heute bis Februar nächsten Jahres. Der SPD-Ortsverein nimmt den Austritt von Bernd Stubenrauch als Mahnung an die Parteispitze. Nach mehr als 25 Jahren hat der Plauener Stadtrat die SPD verlassen. Grund für seinen Austritt sei die aktuelle Außen- und Sozialpolitik der Bundespartei. Bernd Stubenrauch bleibt den SPD-Fraktionen jedoch als parteiloses Mitglied im Stadtrat und im Kreistag erhalten. Die Krimitschauer Eispiraten haben gestern beim Auswärtsspiel in Landshut gewonnen. Nach einer frühen Führung sicherten sich die Westsachsen einen 5:1 Erfolg. Morgen geht's für die Eishockey-Zweitligisten zu Hause gegen Bittichheim.
3: Das waren die Vogtland-Radio-Nachrichten.
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4: Hallo liebe Autofahrer, uns liegen zurzeit keine Störungsmeldungen vor. Wir wünschen Ihnen eine gute Fahrt.
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9: Die Sonne strahlt noch ein bisschen in den letzten Abendstunden. Da bewegen wir uns um die 14 Grad. Vereinzelt gibt es auch mal 15 Grad. Ansonsten klingt der Abend regenfrei aus und die Nacht bringt uns dann wieder kalte Temperaturen mit Tiefstwerten von 9 Grad. Der Sonntagmorgen startet erstmal recht frisch. In und um Plauen gibt es einen kleinen Schauer, der ist aber auch schnell wieder vorbei. Am Nachmittag kommt der Nieselregen dann wieder bei maximal 13 Grad.
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10: Hallo liebe Autofahrer, uns liegen zurzeit keine Störungsmeldungen vor. Wir wünschen Ihnen eine gute Fahrt.
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3: Die Sonne strahlt noch ein bisschen in den letzten Abendstunden. Da bewegen wir uns um die 14 Grad. Vereinzelt gibt es auch mal 15 Grad. Ansonsten klingt der Abend regenfrei aus und die Nacht bringt uns dann wieder kalte Temperaturen mit Tiefstwerten von 9 Grad. Der Sonntagmorgen startet erstmal recht frisch. In und um Plauen gibt es einen kleinen Schauer. Der ist aber auch schnell wieder vorbei. Am Nachmittag kommt der Nieselregen dann wieder bei maximal 13 Grad.
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4: Ich bin Dominik Schweiger.
3: Im Sommerpalais Greiz ist heute eine neue Ausstellung eröffnet worden. Gezeigt wird eine Retrospektive des Karikaturisten Roland Bayer. Die Ausstellung wird mit 9.000 Euro vom Freistaat Thüringen unterstützt. Zur Eröffnung kamen sowohl der Künstler als auch der Thüringer Staatssekretär Steffen Teichert. Die Ausstellung läuft ab heute bis Februar nächsten Jahres. Der SPD-Ortsverein nimmt den Austritt von Bernd Stubenrauch als Mahnung an die Parteispitze. Nach mehr als 25 Jahren hat der Plauener Stadtrat die SPD verlassen. Grund für seinen Austritt sei die aktuelle Außen- und Sozialpolitik der Bundespartei. Bernd Stubenrauch bleibt den SPD-Fraktionen jedoch als parteiloses Mitglied im Stadtrat und im Kreistag erhalten. Die Krimitschauer Eispiraten haben gestern beim Auswärtsspiel in Landshut gewonnen. Nach einer frühen Führung sicherten sich die Westsachsen einen 5:1 Erfolg. Morgen geht's für die Eishockey-Zweitligisten zu Hause gegen Bittigheim.
4: Das waren die Vogtland-Radio-Nachrichten.
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5: Hallo liebe Autofahrer, uns liegen zurzeit keine Störungsmeldungen vor. Wir wünschen Ihnen eine gute Fahrt.
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8: Die Sonne strahlt noch ein bisschen in den letzten Abendstunden. Da bewegen wir uns um die 14 Grad. Vereinzelt gibt es auch mal 15 Grad. Ansonsten klingt der Abend regenfrei aus und die Nacht bringt uns dann wieder kalte Temperaturen mit Tiefstwerten von 9 Grad. Der Sonntagmorgen startet erstmal recht frisch. In und um Plauen gibt es einen kleinen Schauer, der ist aber auch schnell wieder vorbei. Am Nachmittag kommt der Nieselregen dann wieder bei maximal 13 Grad.

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1: Hallo liebe Autofahrer, uns liegen zurzeit keine Störungsmeldungen vor. Wir wünschen Ihnen eine gute Fahrt.
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1: Die Sonne strahlt noch ein bisschen in den letzten Abendstunden. Da bewegen wir uns um die 14 Grad. Vereinzelt gibt es auch mal 15 Grad. Ansonsten klingt der Abend regenfrei aus und die Nacht bringt uns dann wieder kalte Temperaturen mit Tiefstwerten von 9 Grad. Der Sonntagmorgen startet erstmal recht frisch. In und um Plauen gibt es einen kleinen Schauer, der ist aber auch schnell wieder vorbei. Am Nachmittag kommt der Nieselregen dann wieder bei maximal 13 Grad.
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1: Ich bin Dominik Schweiger. Im Sommerpalais Greiz ist heute eine neue Ausstellung eröffnet worden. Gezeigt wird eine Retrospektive des Karikaturisten Roland Bayer. Die Ausstellung wird mit 9.000 Euro vom Freistaat Thüringen unterstützt. Zur Eröffnung kamen sowohl der Künstler als auch der Thüringer Staatssekretär Steffen Teichert. Die Ausstellung läuft ab heute bis Februar nächsten Jahres. Der SPD-Ortsverein nimmt den Austritt von Bernd Stubenrauch als Mahnung an die Parteispitze. Nach mehr als 25 Jahren hat der Plauener Stadtrat die SPD verlassen. Grund für seinen Austritt sei die aktuelle Außen- und Sozialpolitik der Bundespartei. Bernd Stubenrauch bleibt den SPD-Fraktionen jedoch als parteiloses Mitglied im Stadtrat und im Kreistag erhalten. Die Krimitschauer Eispiraten haben gestern beim Auswärtsspiel in Landshut gewonnen. Nach einer frühen Führung sicherten sich die Westsachsen einen 5:1 Erfolg. Morgen geht's für die Eishockey-Zweitligisten zu Hause gegen Bittigheim. Zum Fußball. Der FC Augsburg und Bayern München haben sich in der Bundesliga 2:2 unentschieden getrennt. Der HSV gewann in Hoffenheim mit 3:2. Leverkusen setzte sich in Mainz mit 4:3 durch. Außerdem spielten Union Berlin gegen Elversberg 1:0 und Paderborn gegen Stuttgart 0:2. Um 18.30 Uhr empfängt RB Leipzig Eintracht Frankfurt. Das waren die Vogtland Radio Nachrichten.
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1: Hallo liebe Autofahrer, gute Nachrichten von den Straßen. Aktuell liegen uns keine Störungsmeldungen vor. Wir wünschen Ihnen eine gute Fahrt.
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3: Die Sonne strahlt noch ein bisschen in den letzten Abendstunden. Da bewegen wir uns um die 14 Grad. Vereinzelt gibt es auch mal 15 Grad. Ansonsten klingt der Abend regenfrei aus und die Nacht bringt uns dann wieder kalte Temperaturen mit Tiefstwerten von 9 Grad. Der Sonntagmorgen startet erstmal recht frisch. In und um Plauen gibt es einen kleinen Schauer, der ist aber auch schnell wieder vorbei. Am Nachmittag kommt der Nieselregen dann wieder bei maximal 13 Grad.
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3: Hallo liebe Autofahrer, gute Nachrichten von den Straßen. Aktuell liegen uns keine Störungsmeldungen vor. Wir wünschen Ihnen eine gute Fahrt.
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1: Die Sonne strahlt noch ein bisschen in den letzten Abendstunden. Da bewegen wir uns um die 14 Grad. Vereinzelt gibt es auch mal 15 Grad. Ansonsten klingt der Abend regenfrei aus und die Nacht bringt uns dann wieder kalte Temperaturen mit Tiefstwerten von 9 Grad. Der Sonntagmorgen startet erstmal recht frisch. In und um Plauen gibt es einen kleinen Schauer, der ist aber auch schnell wieder vorbei. Am Nachmittag kommt der Nieselregen dann wieder bei maximal 13 Grad.
0: Und zuerst bei uns.
2: Ich bin Dominik Schweiger.
1: Im Sommerpalais Greiz ist heute eine neue Ausstellung eröffnet worden. Gezeigt wird eine Retrospektive des Karikaturisten Roland Bayer. Die Ausstellung wird mit 9.000 Euro vom Freistaat Thüringen unterstützt. Zur Eröffnung kamen sowohl der Künstler als auch der Thüringer Staatssekretär Steffen Teichert. Die Ausstellung läuft ab heute bis Februar nächsten Jahres. Der SPD-Ortsverein nimmt den Austritt von Bernd Stubenrauch als Mahnung an die Parteispitze. Nach mehr als 25 Jahren hat der Plauener Stadtrat die SPD verlassen. Grund für seinen Austritt sei die aktuelle Außen- und Sozialpolitik der Bundespartei. Bernd Stubenrauch bleibt den SPD-Fraktionen jedoch als parteiloses Mitglied im Stadtrat und im Kreistag erhalten. Die Krimitschauer Eispiraten haben gestern beim Auswärtsspiel in Landshut gewonnen. Nach einer frühen Führung sicherten sich die Westsachsen einen 5:1 Erfolg. Morgen geht's für die Eishockey-Zweitligisten zu Hause gegen Bittigheim. Zum Fußball. Am 5. Bundesligaspieltag haben sich Augsburg und Bayern München 2:2 unentschieden getrennt. Stuttgart gewann in Paderborn mit 2:0, Leverkusen in Mainz mit 4:3. Der HSV besiegte Hoffenheim mit 3:2, Union Berlin in Elversberg 1:0. In der zweiten Liga gewann Magdeburg gegen Hannover 3:0 und Darmstadt gegen Cottbus 3:1. Osnabrück und Dresden spielten 1:1 unentschieden. Am Abend empfängt Nürnberg Wolfsburg. Das waren die Vogtland-Radio-Nachrichten.
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1: Hallo liebe Autofahrer, gute Nachrichten von den Straßen. Aktuell liegen uns keine Störungsmeldungen vor. Wir wünschen Ihnen eine gute Fahrt.
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2: Die Sonne strahlt noch ein bisschen in den letzten Abendstunden. Da bewegen wir uns um die 14 Grad. Vereinzelt gibt es auch mal 15 Grad. Ansonsten klingt der Abend regenfrei aus und die Nacht bringt uns dann wieder kalte Temperaturen mit Tiefstwerten von 9 Grad. Der Sonntagmorgen startet erstmal recht frisch. In und um Plauen gibt es einen kleinen Schauer, der ist aber auch schnell wieder vorbei. Am Nachmittag kommt der Nieselregen dann wieder bei maximal 13 Grad.
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2: Hallo liebe Autofahrer, gute Nachrichten von den Straßen. Aktuell liegen uns keine Störungsmeldungen vor. Wir wünschen Ihnen eine gute Fahrt.
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1: Die Sonne strahlt noch ein bisschen in den letzten Abendstunden.
0: Göttalstraße 29.
1: Grad. Vereinzelt gibt es auch mal 15 Grad. Ansonsten klingt der Abend regenfrei aus und die Nacht bringt uns dann wieder kalte Temperaturen mit Tiefstwerten von 9 Grad. Der Sonntagmorgen startet erstmal recht frisch. In und um Plauen gibt es einen kleinen Schauer, der ist aber auch schnell wieder vorbei. Am Nachmittag kommt der Nieselregen dann wieder bei maximal 13 Grad.
0: Das ist für das gesamte Vogtland.

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1: Die Sonne strahlt noch ein bisschen in den letzten Abendstunden. Da bewegen wir uns um die 14 Grad. Vereinzelt gibt es auch mal 15 Grad. Ansonsten klingt der Abend regenfrei aus und die Nacht bringt uns dann wieder kalte Temperaturen mit Tiefstwerten von 9 Grad. Der Sonntagmorgen startet erstmal recht frisch. In und um Plauen gibt es einen kleinen Schauer, ist aber auch schnell wieder vorbei. Am Nachmittag kommt der Nieselregen dann wieder bei maximal 30 Grad.

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